Ich möchte, dass du mitgehst. Wir gehen nachher noch ins Bruck nach Hause und die Isabella kommt.